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1: Olá, boa tarde, Donato Lauschner, mein lieber Freund, in Brasil, in Santa Catarina.
0: Und danke.
1: Heute ist die große Wahl, mal gucken, wer da gewinnt. Hier ist auch Wahl in Paraguay.
0: Ah, no, Wahl, ja.
1: Fahr. Perfekte Wahl, so Sache. Aber ich wähle nicht. Ich bin hier in Loma Plata.
0: Aha.
1: Hier rundherum reden sie, aber hier nicht.
0: Oh,
1: alles
0: yes.
1: Gutes. Und ich will dann ein Hallo schicken, weil der mein Zubringer, seine Sohn hat Geburtstag gehabt. Gestern oben haben die ein großes Fest gehabt und dann kannst du ja Fatimo Hallo geben und du musst ein Musikstück spielen für der Kleine, 8 oder 10 oder 12 Jahre, ich weiß nicht mehr richtig wie viel.
0: Aha.
1: Alles Gutes für dich auch. Und,
0: Dankeschön, Dankeschön.
1: Und gutes Sonntag für alle Gremistas und Colorados, weil wir sind arme Leute.
0: Jawohl, Silvino, ist immer recht, ja. Euer sieht schlecht aus, ne? Aber sind wir immer noch froh, ja. Was wollen wir machen, ja? Das ist nicht fassel, ja. Euer, du musst mal Nerven haben, ja. Du musst mal Nerven haben.

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Oh ja, das ist bis zum Bangrinde, das kommt alle kaputt, kommt das Ding hoch, du. Ja, du nimm die Nerven zittern gel. Jawohl, ja, Silvino und Foge Grex, ne? 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Ah, ja, 84 Jahre, wenn ich nicht fehlgehen, ne? Es korrigiert mich, wenn's nicht wo ist, gell. 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Er ist so, dem Weber Matthias, sein Mädchen, gell. Ihr die Paula. 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Ah, ja, aber das denke ich, schließlich ist auch am Horch, gell? Schön so. Alle, wo Geburtstag haben, wollen wir jetzt ein Liedchen spielen, gell? Ja, isso aí, schotter Emme, feliz aniversario, vamos, ich hab's richtig gehabt, ja. Ja, hat richtig gehabt. Die Knöpfe haben mich gehorcht, ja. Noch hier, was soll man speziell?